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1: Ich bin Felix Becker und das wird der Tag. In der Schweiz sind die Bürgerinnen und Bürger heute zu einer landesweiten Volksabstimmung aufgerufen. Im Mittelpunkt steht die sogenannte Nachhaltigkeitsinitiative der Schweizerischen Volkspartei.
2: Sie fordert, dass die Bevölkerung langfristig nicht auf mehr als 10 Millionen Menschen anwächst. Die Befürworter sehen darin einen notwendigen Schritt zum Schutz von Infrastruktur, Wohnungsmarkt und Umwelt. Gegner warnen dagegen vor negativen Folgen für Wirtschaft und Arbeitsmarkt. Neben der Zuwanderung geht es auch um weitere Vorlagen. Die ersten Hochrechnungen werden heute am Nachmittag erwartet. Das Ergebnis könnte Auswirkungen auf die künftige Schweizer Migrationspolitik haben. Ulrike Klein, Redaktion.
1: Beim traditionsreichen 24-Stunden-Rennen von Le Mans fällt heute die Entscheidung über den Gesamtsieg.
3: Seit gestern Nachmittag kämpfen die Teams auf dem mehr als 13 Kilometer langen Kurs im Nordwesten Frankreichs um den Erfolg bei einem der bedeutendsten Langstreckenrennen der Welt. Im Fokus stehen Hersteller wie Ferrari, Porsche, Toyota, BMW und Cadillac. Für Fahrer und Technik bedeutet das Rennen eine besondere Belastungsprobe, da die Fahrzeuge rund um die Uhr im Einsatz sind. Millionen Motorsportfans verfolgen das Rennen weltweit. Die Zielflagge wird heute am Nachmittag geschwenkt. Timo Wiesner, Redaktion.
1: Der indische Premierminister Modi und Frankreichs Präsident Macron eröffnen heute in Nizza das Innovationsforum Bharat Innovations 2026. Bei der Veranstaltung stehen die Zusammenarbeit beider Länder in den Bereichen künstliche Intelligenz, Forschung und Start-up-Förderung im Mittelpunkt. Das Forum gilt als wichtiger Baustein der strategischen Partnerschaft zwischen Indien und Frankreich und soll neue Impulse für gemeinsame Technologieprojekte setzen. In den USA findet heute ein landesweiter Aktionstag der Bewegung No Kings statt. Geplant sind Konzerte, Diskussionsveranstaltungen und öffentliche Versammlungen in zahlreichen Städten. Die Organisatoren wollen damit für demokratische Werte werben und ein Zeichen gegen politischen Personenkult setzen. Die Aktionen fallen mit dem 80. Geburtstag von US-Präsident Trump zusammen und werden landesweit aufmerksam verfolgt. Die aktuellen Temperaturen in Berlin mit Hamalix und in Potsdam im holländischen Viertel 20 Grad. Heute wechselnd bis stark bewölkt, örtlich sind immer wieder Schauer möglich, Temperaturen bis maximal 23 Grad. Die Aussichten morgen wechselnd bis stark bewölkt mit örtlichen Schauern und Gewittern, Temperaturen bis 20 Grad.
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1: Ich bin Silke Rech. Nach rund 2,5 Monaten Bauarbeiten ist die Bahnstrecke zwischen Hamburg und Berlin wieder komplett freigegeben. Ab heute fahren Fern- und Regionalzüge wieder regulär auf der wichtigen Verbindung. Die Deutsche Bahn hat unter anderem Gleise, Weichen und Signale erneuert. Der Ersatzverkehr mit Bussen wird eingestellt. In Eberswalde haben gestern rund 1000 bis 1500 Menschen beim Christopher Street Day für Vielfalt und Toleranz demonstriert. Der Demonstrationszug führte vom Bahnhof in die Innenstadt. Begleitet wurde die Veranstaltung von einer Gegendemonstration mit etwa 50 Teilnehmern. Die Polizei war im Einsatz. Größere Zwischenfälle gab es nach Angaben der Behörden nicht. Im Konflikt zwischen den USA und dem Iran gibt es offenbar Fortschritte. Nach Angaben aus Pakistan haben sich beide Seiten auf eine Absichtserklärung für ein Friedensabkommen geeinigt.
2: Die Vereinbarung soll in den kommenden Tagen unterzeichnet werden. Im Iran gab es dagegen Proteste gegen die geplante Einigung. Demonstranten kritisierten vor allem Außenminister Araghchi. Nach iranischen Angaben sieht der Entwurf unter anderem die Aufhebung der US-Blockade iranischer Häfen vor. Noah Ulrich, Redaktion.
1: Nach dem Tod des Buckelwals Timmy haben mehrere Museen Interesse an den Knochen des Tieres angemeldet. Wissenschaftler in Dänemark haben Teile des Skeletts gesichert, darunter Wirbel- und Gehörknochen. Die Überreste sollen für Ausstellungen und Forschungszwecke genutzt werden. Nach Angaben von Experten könnte aus einigen Knochen sogar in vielen Jahrzehnten noch DNA gewonnen werden. Der Wal war nach mehreren Strandungen vor der deutschen Küste gestorben und später in Dänemark angespült worden. Vor dem ersten Turnierspiel der deutschen Fußballnationalmannschaft gegen Curaçao hat Bundestrainer Nagelsmann die Rückkehr von Manuel Neuer ins Tor bestätigt. Der 40-Jährige steht nach überstandenen Wadenproblemen erstmals seit seinem Rücktritt wieder für Deutschland auf dem Platz. Nagelsmann bezeichnete Deutschland als klaren Favoriten und forderte die ersten 3 Punkte. Alle Spieler im Kader seien fit und einsatzbereit. Die aktuellen Temperaturen in Berlin am Alex und am Funkturm 12 Grad, genauso in Potsdam am Stadtschloss. Heute wechselnd bis stark bewölkt, wiederholt Schauer und örtliche Gewitter. Maximal 16 bis 19 Grad. Morgen stark bewölkt und einzelne Schauer. Höchstwerte 16 bis 19 Grad.
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8: Ich bin Silke Rech. Auf der Berliner Stadtbahn beginnen heute umfangreiche Bauarbeiten. Sie dauern voraussichtlich 6 Monate und sorgen für Einschränkungen im Bahnverkehr. Regional- und Fernzüge können in dieser Zeit nicht zwischen Ostbahnhof und Charlottenburg fahren. Die S-Bahn ist von den Arbeiten weitgehend nicht betroffen und fährt meist nach Fahrplan. Allerdings wird mit deutlich mehr Fahrgästen gerechnet. Der geplante Umbau des Johannes-Kepler-Platzes in Potsdam verzögert sich. Laut Stadt sind zusätzliche Arbeiten an Leitungen nötig. Damit steht auch die Finanzierung des Projekts noch nicht fest. Die Stadt hofft deshalb auf eine Verlängerung von Fördermitteln aus dem Bundesprogramm Smart City. Im Schloss Bellevue in Berlin ist gestern eine neue Kunstausstellung eröffnet worden. Unter dem Titel Freiraum Kunst zeigen mehr als 20 Künstler ihre Werke. Die Ausstellung läuft bis zum 28. Juni. Danach wird der Amtssitz von Bundespräsident Steinmeier für mehrere Jahre saniert. In Wittenberge wird heute der modernisierte Bahnhof gefeiert. Die Deutsche Bahn hat das Empfangsgebäude erneuert und einen zusätzlichen Bahnsteig gebaut. Die Arbeiten waren Teil der Sanierung der Bahnstrecke zwischen Berlin und Hamburg. Seit heute fahren dort wieder regulär Fernzüge. Einige ICE halten dabei auch in Wittenberge.
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8: Brasilien ist mit einem 1:1 gegen Marokko ins Turnier gestartet. Nach einem Rückstand gelang den Südamerikanern noch der Ausgleich. Für eine Überraschung sorgte Katar. Die Mannschaft holte beim 1:1 gegen die Schweiz den ersten Punkt ihrer WM-Geschichte. Der Ausgleich fiel erst in der Nachspielzeit durch ein Eigentor der Schweizer. Schottland feierte mit einem 1:0 gegen Haiti den ersten Sieg bei einer Endrunde seit 36 Jahren. Damit stehen die Schotten an der Spitze ihrer Gruppe. Die aktuellen Temperaturen in Berlin am Alex und am Funkturm 12 Grad, genauso in Potsdam am Stadtschloss. Heute wechselnd bis stark bewölkt, wiederholt Schauer und örtliche Gewitter. Maximal 16 bis 19 Grad. Morgen stark bewölkt und einzelne Schauer. Höchstwerte 16 bis 19 Grad.

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1: Ich bin Silke Rech. Nach rund 2,5 Monaten Bauarbeiten ist die Bahnstrecke zwischen Hamburg und Berlin wieder komplett freigegeben. Ab heute fahren Fern- und Regionalzüge wieder regulär auf der wichtigen Verbindung. Die Deutsche Bahn hat unter anderem Gleise, Weichen und Signale erneuert. Der Ersatzverkehr mit Bussen wird eingestellt. In Eberswalde haben gestern rund 1.000 bis 1.500 Menschen beim Christopher's Tweet Day für Vielfalt und Toleranz demonstriert. Der Demonstrationszug führte vom Bahnhof in die Innenstadt. Begleitet wurde die Veranstaltung von einer Gegendemonstration mit etwa 50 Teilnehmern. Die Polizei war im Einsatz. Größere Zwischenfälle gab es nach Angaben der Behörden nicht. Im Konflikt zwischen den USA und dem Iran gibt es offenbar Fortschritte. Nach Angaben aus Pakistan haben sich beide Seiten auf eine Absichtserklärung für ein Friedensabkommen geeinigt.
2: Die Vereinbarung soll in den kommenden Tagen unterzeichnet werden. Im Iran gab es dagegen Proteste gegen die geplante Einigung. Demonstranten kritisierten vor allem Außenminister Araghchi. Nach iranischen Angaben sieht der Entwurf unter anderem die Aufhebung der US-Blockade iranischer Häfen vor. Noah Ulrich, Redaktion.
1: Nach dem Tod des Buckelwalds Timmy haben mehrere Museen Interesse an den Knochen des Tieres angemeldet. Wissenschaftler in Dänemark haben Teile des Skeletts gesichert, darunter Wirbel- und Gehörknochen. Die Überreste sollen für Ausstellungen und Forschungszwecke genutzt werden. Nach Angaben von Experten könnte aus einigen Knochen sogar in vielen Jahrzehnten noch DNA gewonnen werden. Der Wal war nach mehreren Strandungen vor der deutschen Küste gestorben und später in Dänemark angespült worden. Vor dem ersten Turnierspiel der deutschen Fußballnationalmannschaft gegen Curaçao hat Bundestrainer Nagelsmann die Rückkehr von Manuel Neuer ins Tor bestätigt. Der 40-Jährige steht nach überstandenen Wadenproblemen erstmals seit seinem Rücktritt wieder für Deutschland auf dem Platz. Nagelsmann bezeichnete Deutschland als klaren Favoriten und forderte die ersten 3 Punkte. Alle Spieler im Kader seien fit und einsatzbereit. Die aktuellen Temperaturen in Berlin am Alex und am Funkturm 12 Grad, genauso in Potsdam am Stadtschloss. Heute wechselnd bis stark bewölkt, wiederholt Schauer und örtliche Gewitter. Maximal 16 bis 19 Grad. Morgen stark bewölkt und einzelne Schauer. Höchstwerte 16 bis 19 Grad.
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wunderschönen guten Morgen. Ihr seid richtig bei Ella für den besten Jazz, Sound und Blues. Und heute für euch am Sonntagvormittag am Mikrofon Uli im Studio hier zur Stelle. Und was wir gerade gehört haben, das war Think. Ja, nicht der bekannte Titel von Aretha Franklin, sondern von Lynn Collins, die leider schon 2015 verstorben ist. Das Stück stammt aus der Feder von keinem Geringeren als dem Godfather of Soul, Mr. James Brown. So, und auf geht's bei Ella. Schön, dass ihr heute Morgen schon dabei seid und fühlt euch umarmt und in, sag mal, in Gedanken auch geküsst. Besame mucho. Kenny G am Saxophon von seinem Album Rhythm and Romance.

Sam T. Jones aus Liverpool und so jung wie damals die Beatles, als die ihre ersten Auftritte im Cavern Club damals gehabt haben. Wir hörten gerade den Titel I Don't Understand, durchaus tanzbare Musik. Und während sich Anfang der 1960er Jahre in Liverpool die Beatles gründeten, kamen in Belfast, muss man sagen, 5 junge Männer zusammen, um eine Rockband zu gründen, beeinflusst vom Gospel, vom Country und auch vom Jazz. Ihr Name damals Them. Und einer von ihnen, Van Morrison. Der ist über die Jahrzehnte ja dem Jazz irgendwie treu geblieben und auch weiterhin auf Tour. Jetzt hier ist er bei Ella zu hören an diesem Sonntagvormittag mit Days Like This oder in der Sprache der Toten Hosen zu sagen, an Tagen wie diesen.

Cocorocco, eine Gruppe aus Großbritannien, genauer gesagt aus London. Natürlich die meisten, denke ich mal. Und man hört, es ist viel afrikanischer Einfluss dabei. Ist auch kein Wunder, denn die Sängerin hat nigerianische Wurzeln. Und im Moment tourt Cocorocco durch die USA. Wir hörten gerade gemeinsam den Titel Just Can't Wait und wir warten jetzt noch ein paar Minuten bis zu den nächsten Nachrichten aus Berlin, Brandenburg, Deutschland und der Welt und hören zwischendrin erstmal Gregory Porter mit dem Geist aus der Flasche. Nein, das ist nicht Genie, nein, sondern etwas Flüssiges. Liquid Spirit, hier bei Ella, fühl den besten Jazz, Soul und Blues.

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1: Ich bin Silke Rech. Auf der Berliner Stadtbahn beginnen heute umfangreiche Bauarbeiten. Sie dauern voraussichtlich 6 Monate und sorgen für Einschränkungen im Bahnverkehr. Regional- und Fernzüge können in dieser Zeit nicht zwischen Ostbahnhof und Charlottenburg fahren. Die S-Bahn ist von den Arbeiten weitgehend nicht betroffen und fährt meist nach Fahrplan. Allerdings wird mit deutlich mehr Fahrgästen gerechnet. Der geplante Umbau des Johannes-Kepler-Platzes in Potsdam verzögert sich. Laut Stadt sind zusätzliche Arbeiten an Leitungen nötig. Damit steht auch die Finanzierung des Projekts noch nicht fest. Die Stadt hofft deshalb auf eine Verlängerung von Fördermitteln aus dem Bundesprogramm Smart City. Im Schloss Bellevue in Berlin ist gestern eine neue Kunstausstellung eröffnet worden. Unter dem Titel Freiraum Kunst zeigen mehr als 20 Künstler ihre Werke. Die Ausstellung läuft bis zum 28. Juni. Danach wird der Amtssitz von Bundespräsident Steinmeier für mehrere Jahre saniert. In Wittenberge wird heute der modernisierte Bahnhof gefeiert. Die Deutsche Bahn hat das Empfangsgebäude erneuert und einen zusätzlichen Bahnsteig gebaut. Die Arbeiten waren Teil der Sanierung der Bahnstrecke zwischen Berlin und Hamburg. Seit heute fahren dort wieder regulär Fernzüge. Einige ICE halten dabei auch in Wittenberge.
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1: Brasilien ist mit einem 1:1 gegen Marokko ins Turnier gestartet. Nach einem Rückstand gelang den Südamerikanern noch der Ausgleich. Für eine Überraschung sorgte Katar. Die Mannschaft holte beim 1:1 gegen die Schweiz den ersten Punkt ihrer WM-Geschichte. Der Ausgleich fiel erst in der Nachspielzeit durch ein Eigentor der Schweizer. Schottland feierte mit einem 1:0 gegen Haiti den ersten Sieg bei einer Endrunde seit 36 Jahren. Damit stehen die Schotten an der Spitze ihrer Gruppe. Die aktuellen Temperaturen in Berlin am Alex und am Funkturm 12 Grad, genauso in Potsdam am Stadtschloss. Heute wechselnd bis stark bewölkt, wiederholt Schauer und örtliche Gewitter. Maximal 16 bis 19 Grad. Morgen stark bewölkt und einzelne Schauer. Höchstwerte 16 bis 19 Grad.

Einen guten Morgen, sogar einen schönen guten Morgen. Willkommen bei Ella, sagt Uli Zeller hier am Mikrofon. Let there be love. Nat King Cole. Und bei uns in der Ella-Gemeinde sind wir uns ja einig, uns verbindet die Liebe zum Jazz, Soul und Blues. Und jetzt wird es sehr soulig mit dem Steve White Trio. Gitarre, Keyboard, Schlagzeug reicht. Drei Instrumente, auf denen sich ganz unterschiedliche Gefühle musikalisch ausdrücken lassen. Und Gefühle wechseln ja auch mal. My Ever Changing Moods, das Steve White Trio.

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India Ari mit Can I Walk With You, kann ich mit dir gehen. Und wer etwas länger mit jemandem zusammengehen will, der kann das hier in Berlin im sogenannten Spazierclub machen. Da schließen sich junge Leute über das Handy zusammen, treffen sich an einem bestimmten Ort und laufen dann zu 200, 300 einfach so durch die Stadt. Es sollen immer 10.000 Schritte sein, egal in welche Richtung. Also natürlich geht man schon gemeinsam in eine Richtung, aber durch die Stadt an interessante Orte, ist so eine neue Idee. Will man mal so 1, 2, 3 Stunden das Handy einfach beiseite lassen und mal wirklich ganz real miteinander reden. Und das in den Straßen von Berlin. Hier sind die Streets of Philadelphia mit Joshua Redman und Gabriel Cavazza.

Michael Bublé, Feeling Good. Und das trifft heute auch hoffentlich auf euch zu an diesem Sonntagmorgen. Hier zur Frühstückszeit mit dem besten Jazz, Soul und Blues bei Ella. Und wir fühlen uns jetzt richtig gut mit dem Pacific Jazz Orchestra und dem Titel My Ship. Ich sage, Leinen los, wir stechen in den See, aber ganz gefühlvoll.

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5: Ich bin Selke Rech. An der Technischen Universität Berlin ist ein weiteres Gebäude wegen Sicherheitsmängeln geschlossen worden. Betroffen ist ein Lehrgebäude mit mehreren Hörsälen und Seminarräumen. Nach Angaben der Universität funktioniert die dort installierte Löschanlage derzeit nicht. Deshalb sei der Brandschutz nicht gewährleistet. Die TU prüft nun, ob Teile des Gebäudes bald wieder genutzt werden können. Viele Theater in Brandenburg planen für die kommende Spielzeit höhere Eintrittspreise. Grund sind die gestiegenen Kosten, vor allem durch Tariferhöhungen und höhere Betriebsausgaben. Unter anderem wollen das Hans-Otto-Theater in Potsdam, das Staatstheater Cottbus und das Kleist-Forum in Frankfurt an der Oder ihre Preise anheben. Die Theater verweisen darauf, dass die Finanzierung trotz Unterstützung von Land und Kommunen zunehmend schwieriger werde. In der Schweiz stimmen die Bürger heute über eine Begrenzung der Einwohnerzahl auf 10 Millionen Menschen ab. Die rechtskonservative SVP will damit die Zuwanderung stärker begrenzen.
6: Derzeit leben rund 9,1 Millionen Menschen in der Schweiz. Nach dem Willen der Initiatoren sollen ab einer Einwohnerzahl von 9,5 Millionen zusätzliche Maßnahmen gegen weiteres Wachstum ergriffen werden. Die Schweizer Regierung und die meisten Parteien lehnen die Initiative ab. Sie befürchten Nachteile für die Beziehungen zur Europäischen Union. Timo Wiesner, Redaktion.
5: Im Konflikt zwischen den USA und dem Iran gibt es weiter widersprüchliche Angaben zu einem möglichen Friedensabkommen. US-Präsident Trump kündigte eine Unterzeichnung noch für heute an. Die iranische Regierung erklärte dagegen, eine Vereinbarung werde frühestens in den kommenden Tagen erwartet. Beide Seiten betonen aber, dass die Verhandlungen Fortschritte machen. Derzeit gilt eine Waffenruhe, die allerdings immer wieder verletzt wird. Unionsfraktionschef Spahn dringt auf eine Reform der Arbeitszeiten. Der CDU-Politiker fordert den Koalitionspartner SPD auf, die Vereinbarungen aus dem Koalitionsvertrag umzusetzen. Geplant ist, die bisherige tägliche Höchstarbeitszeit durch eine wöchentliche Obergrenze zu ersetzen. Während Arbeitgeber die Pläne begrüßen, kommt von Gewerkschaften Kritik. Die aktuellen Temperaturen in Berlin am Alex und am Funkturm 13 Grad, ganz genauso in Potsdam im holländischen Viertel. Heute wechselnd bis stark bewölkt, wiederholt Schauer und örtliche Gewitter. Maximal 16 bis 19 Grad. Morgen stark bewölkt und einzelne Schauer. Höchstwerte 16 bis 19 Grad.
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Morning Light, und das passt ja, einen schönen guten Morgen hier bei Ella. Das Morning Light ließen gerade zwei Frauen aufleuchten, und zwar Marla Keithner featuring Naima Adams, beide aus London, ein Mega-Sound, finde ich. Für den besten Jazz, Soul und Blues. Und aus der Hauptstadt des deutschen Jazz kommt Ella im Studio an diesem Wochenende, Uli Zelle. Und vielleicht hier mal ganz kurz eine kleine persönliche Geschichte. Was die meisten wissen, ich stamme ursprünglich aus einem kleinen Dorf in Niedersachsen. Und unser Nachbarsjunge wollte Musiker werden, fanden die bodenständigen Eltern überhaupt nicht witzig, aber er stieg bei einer kleinen Coverband ein im Landkreis, The Skyliners nannten die sich, und ich verlor diesen Jungen irgendwie über die Jahrzehnte aus den Augen, bis ich irgendwann mal eine Einladung zu einem Santana-Konzert in Deutschland bekam, von eben diesem Nachbarnjungen. Ups, er gehörte nämlich inzwischen zu den Musikern, die Santana, wenn er denn in Deutschland tourt, anheuert. Und ich habe so den kleinen Jungen aus der Nachbarschaft bei den Supermusikern auf der Bühne wiedergesehen. Ende der kleinen Geschichte. Hier ist jetzt Carlos Santana und Johnny Hooker. Hier sind beide mit The Healer.

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Klar, das war gerade Sullivan Fortner, ein amerikanischer Pianist, ursprünglich aus New Orleans, da kommen ja sehr, sehr viele her, mit Southern Nights. Und ich finde beim Zuhören, da fühlt man auch so die Nächte, die Schwüle der amerikanischen Südstaaten, so wenn die Sonne untergegangen ist. Also ebenso, wie wir den besten Jazz, Soul und Blues fühlen hier bei Ella, Dance Me to the End of Love, Madeleine Peru.

Jill Scott-Heron, Me and the Devil. Das ist schon ein finsteres Stück Musik, finde ich. Und bei dem im Kern es, soweit ich das verstanden habe, um häusliche Gewalt geht und natürlich auch um einen Pakt mit dem Teufel. Trotzdem haben andere Bluesmusiker diesen teuflischen Song gecovert, zum Beispiel Eric Clapton, aber auch die Doors, passt ja auch so ein bisschen. Und Jill Scott-Heron sprach, anstatt zu singen, als einer der ersten Musiker seine Lyrics. Und galt oder gilt für manche deshalb als Urvater des Hip-Hop oder des Rap. Viel geschmeidiger geht es jetzt bei Norah Jones zu. Thinking About You, da ist eben Liebe statt Gewalt angesagt. Yeah.

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1: Ich bin Silke Rech. Die Berliner CDU setzt sich für Zugangssperren an ausgewählten U-Bahnhöfen ein. Nach dem Willen der Partei sollen dort künftig elektronische Ticketscanner den Zugang zu den Bahnsteigen kontrollieren. Die CDU erhofft sich davon mehr Sicherheit und Sauberkeit im U-Bahn-Verkehr. Geplant sind zunächst Pilotprojekte auf den Linien U5, U7 und U8. Mehrere große Lebensmittelhändler wollen in Brandenburg weiter expandieren. Unternehmen wie Edeka, Rewe, Aldi und Kaufland suchen nach neuen Standorten und setzen dabei auch auf kleinere Orte. Geplant sind moderne Märkte mit zusätzlichen Angeboten wie Bäckereien oder Fleischereien. Ziel ist es, die Versorgung besonders im ländlichen Raum zu verbessern. Die Berliner Konditoreninnung hat am Wochenende ihr 300-jähriges Bestehen mit einer 300 Meter langen Erdbeertorte gefeiert. Die Erdbeerschnitte wurde am Humboldt-Forum in Berlin gegen Spenden verteilt. Das gesammelte Geld kommt einem Hospiz in Berlin-Neukölln zugute. Der sogenannte Telefonzellenfriedhof in Michendorf ist Geschichte. Die Telekom hat das bundesweit einzige Zwischenlager für ausrangierte Telefonzellen aufgelöst. Seit 2013 wurden dort rund 4000 Telefonzellen für eine neue Nutzung aufbereitet. Viele der alten Häuschen wurden später zu Bücherboxen oder für andere Projekte umgebaut.
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1: Katar hat für eine der ersten Überraschungen des Turniers gesorgt. Gegen die Schweiz erreichte die Mannschaft ein 1:1 und holte damit den ersten Punkt ihrer WM-Geschichte. Der Ausgleich fiel erst in der Nachspielzeit. Brasilien musste sich im ersten Spiel mit einem 1:1 gegen Marokko begnügen. Der Favorit konnte dabei immerhin eine Niederlage vermeiden. Grund zum Feiern hatte Schottland. Mit dem 1:0 gegen Haiti gelang den Schotten der erste Sieg bei einer WM-Endrunde seit 36 Jahren. Die aktuellen Temperaturen in Berlin am Alex und am Funkturm 13 Grad, ganz genauso in Potsdam im holländischen Viertel. Heute wechselnd bis stark bewölkt, wiederholt Schauer und örtliche Gewitter. Maximal 16 bis 19 Grad. Morgen stark bewölkt und einzelne Schauer. Höchstwerte 16 bis 19 Grad.

Es ist kurz nach 9:30 an diesem Sonntagmorgen und hier ist Ella für den besten Jazz, Soul und Blues, ist ja klar. Am Mikrofon begrüßt euch ganz herzlich Uli Zelle und ich bin heute am Wochenende wieder im Dienst und mache das wirklich gern. Und das war gerade Chet Baker mit But Not For Me in der gesungenen Version. Und gesungen haben diese Songs auch so viele andere Künstler, zum Beispiel Judy Garland oder Doris Day oder auch Ella Fitzgerald. Und ich glaube, es gibt so, ich habe es nicht nachgezählt, aber 30 verschiedene Versionen. Aber, und das muss man sagen, es gibt nur einmal Ella aus Berlin. Ist doch klar. Und der nächste Interpret hier bei uns heißt Avishai Cohen, ein israelischer Jazz-Bassist, Sänger und Bandleader, der, so sehe ich gerade hier, am 18. Juni in Berlin zu Gast ist, ab 19 Uhr in der Musikbrauerei. Ah ja, also mal hingehen. Sag nochmal, 18. Juni, 19 Uhr, Musikbrauerei. Und jetzt bei uns hier quasi live mit Lucky

Joy Negro und die Sunburst Band. Die Sonne versucht sich ja in den letzten Tagen immer mal wieder durchzusetzen, mit mehr oder weniger Erfolg, muss man sagen. Und meteorologisch gesehen liegen die Temperaturen im Juni eigentlich über dem Durchschnitt. Ich fühle es nicht so. Ich fühle ja den besten Jazz, Soul und Blues immer. Aber wir haben Sommer und das heißt, es gibt viele Open-Air-Veranstaltungen, natürlich auch in Berlin. Heute Nachmittag noch beispielsweise das Kunstfest in Pankow im Schlosspark Schönhausen. Das war ja jenes Schloss, in dem zu DDR-Zeiten die Staatsführung besondere Gäste einquartierte und empfangen hat. Und ganz früher, also zur Zeit Friedrich des Großen, saß da die von ihm verschmähte und verstoßene Ehefrau Elisabeth fast eingesperrt. Ein ausgesprochen unfröhliches Dasein. Der alte Fritz hat sich auch lieber um seine Windhunde gekümmert und um Freunde wie Voltaire und ähnliches. Wir freuen uns jetzt auf gute Musik hier bei Ella. Fühl den besten Jazz, Soul und Blues mit Nubia Garcia und Set It Free.

Das waren musikalische Eindrücke aus dem Ghetto von Donny Hathaway. Was den Text angeht, so war das Stück ja relativ schlicht gestrickt, also in dem einfach nur immer das Wort Ghetto gesungen wurde. Und es blieb bei einem Wort. Beim nächsten Stück gibt es immerhin drei Worte. Three Little Words, gesungen von Samara Joy. Und klar, auf Deutsch sind diese drei Worte: Ich liebe dich.

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1: Ich bin Selke Rech. An der Technischen Universität Berlin ist ein weiteres Gebäude wegen Sicherheitsmängeln geschlossen worden. Betroffen ist ein Lehrgebäude mit mehreren Hörsälen und Seminarräumen. Nach Angaben der Universität funktioniert die dort installierte Löschanlage derzeit nicht. Deshalb sei der Brandschutz nicht gewährleistet. Die TU prüft nun, ob Teile des Gebäudes bald wieder genutzt werden können. Viele Theater in Brandenburg planen für die kommende Spielzeit höhere Eintrittspreise. Grund sind die gestiegenen Kosten, vor allem durch Tariferhöhungen und höhere Betriebsausgaben. Unter anderem wollen das Hans-Otto-Theater in Potsdam, das Staatstheater Cottbus und das Kleist-Forum in Frankfurt an der Oder ihre Preise anheben. Die Theater verweisen darauf, dass die Finanzierung trotz Unterstützung von Land und Kommunen zunehmend schwieriger werde. In der Schweiz stimmen die Bürger heute über eine Begrenzung der Einwohnerzahl auf 10 Millionen Menschen ab. Die rechtskonservative SVP will damit die Zuwanderung stärker begrenzen.
2: Derzeit leben rund 9,1 Millionen Menschen in der Schweiz. Nach dem Willen der Initiatoren sollen ab einer Einwohnerzahl von 9,5 Millionen zusätzliche Maßnahmen gegen weiteres Wachstum ergriffen werden. Die Schweizer Regierung und die meisten Parteien lehnen die Initiative ab. Sie befürchten Nachteile für die Beziehungen zur Europäischen Union. Timo Wiesner, Redaktion.
1: Im Konflikt zwischen den USA und dem Iran gibt es weiter widersprüchliche Angaben zu einem möglichen Friedensabkommen. US-Präsident Trump kündigte eine Unterzeichnung noch für heute an. Die iranische Regierung erklärte dagegen, eine Vereinbarung werde frühestens in den kommenden Tagen erwartet. Beide Seiten betonen aber, dass die Verhandlungen Fortschritte machen. Derzeit gilt eine Waffenruhe, die allerdings immer wieder verletzt wird. Unionsfraktionschef Spahn dringt auf eine Reform der Arbeitszeiten. Der CDU-Politiker fordert den Koalitionspartner SPD auf, die Vereinbarungen aus dem Koalitionsvertrag umzusetzen. Geplant ist, die bisherige tägliche Höchstarbeitszeit durch eine wöchentliche Obergrenze zu ersetzen. Während Arbeitgeber die Pläne begrüßen, kommt von Gewerkschaften Kritik. Die aktuellen Temperaturen in Berlin am Alex und am Funkturm 13 Grad, ganz genauso in Potsdam im holländischen Viertel. Heute wechselnd bis stark bewölkt, wiederholt Schauer und örtliche Gewitter. Maximal 16 bis 19 Grad. Morgen stark bewölkt und einzelne Schauer. Höchstwerte 16 bis 19 Grad.
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Guten Morgen, kurz nach 10, ihr seid bei Ella mit Uli Zellem. Heute hier am Sonntagvormittag für euch im Studio, wir hörten gerade Jamie Cullum, All at Sea. Gestern hat mir noch ein Freund ein Foto geschickt von einem Plakat in Hamburg, auf diesem Plakat stand Jamie Cullum, wurde angekündigt, er tritt im Hamburger Hafen auf. Ja, aber in Hamburg, auf dem Elb Jazz Festival. Das ist in Ordnung, da könnt ihr auch hingehen. Das ist nämlich vom 10. bis zum 11. Juli. Und der Hammer ist, auch Tom Jones ist dabei. Der Mann, den wir Tiger nannten und der solche Hits in die Welt gebombt hat, wie Sex Bomb, wie Hello Pussycat oder auch Delilah. Also Hammer in Hamburg, 10. und 11. Juli. Wenn man Jazz hören will, live, ist man da ganz gut aufgehoben. Sonst natürlich hier in Berlin. Und wir dürfen ja, uns auch schon auf ein grandioses Jazzfest im Gasometer in Schöneberg freuen. Mit Till Brönner, mit Aldi Miola, mit Didi Bridgewater und Ute Lemper. Das Ganze natürlich vom Zigzag Club und präsentiert von Ella. 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Vom 20. Juli bis zum 1.8. in Berlin. Ist noch ein bisschen hin, aber Vorfreude ist ja die schönste. Coming soon, too soon. So heißt hier der nächste Titel bei Ella. Fühl den besten Jazz, Soul und Blues von Eric Benet und Sal Dodge. 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

Take 5 aus dem Jahre 1959. Ich war damals 8 und in Deutschland war damals Platz 1 der Hitparade Freddy Quinn mit Die Gitarre und das Meer. Und in Amerika kam der Sänger Buddy Holly samt Band, also mit Musikern, bei einem Flugzeugabsturz ums Leben. The Day the Music Died. So sang dann Don McLean 20 Jahre später im Song American Pie. Ja, aber glücklicherweise lebt die Musik und es leben vor allen Dingen Jazz, Soul und Blues. Und den Besten davon, das Beste davon, bekommt ihr natürlich immer bei Ella zu hören. Jetzt zum Beispiel von Jordan Reckel und Nubia Garcia, Monsters. Klingt jetzt übel, ist aber ganz schön und ganz neu aus diesem Jahr.

Love Has Come to Town, Donald Byrd and the 125th Street New York City Band. Ja, wir sind in Berlin und hier ist Ella in der Hauptstadt des deutschen Jazz. Fühl den besten Jazz, Soul und Blues ist ja sozusagen unser Claim, wie man immer so schön sagt. Uli Zeller im Studio an diesem Wochenende und ich ziehe jetzt die Regler hoch für Cassandra Wilson. Show me a love.

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Tony Bennett und Diana Krall. All right, okay, you win. Ihr habt gewonnen, ich mache es kurz, rede nicht so viel. Hier sind jetzt Duke Ellington und John Coltrane mit In the Sentimental Mood bei Ella. Fühl den besten Jazz, Soul und Blues.

Found a Friend in You, die Southern Avenue, so der Name dieser Blues- und Soul-Band aus Memphis, Tennessee, USA. Und da gibt es tatsächlich diese Southern Avenue, auf der die Musiker wohl häufig unterwegs waren auf dem Weg ins Plattenstudio. Der nächste Song auf meiner Playlist heute bei Ella für den besten Jazz, Soul und Blues heißt At Last. Und da freuen sich viele schon wieder auf Etta James. Ja, die hat den Song tatsächlich populär gemacht. Und zum ersten Mal vorgestellt wurde er allerdings von Glenn Miller und dessen Orchester im Jahr 1941. Und hier ist jetzt eine Version von Dana Reeves und Lou Rawls bei Ella mit Uli, At Last.

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1: Ich bin Silke Rech. Auf der Berliner Stadtbahn haben umfangreiche Bauarbeiten begonnen. Die Strecke ist bis Mitte Dezember für Regional- und Fernzüge gesperrt. Viele Regional- und Fernzüge werden in dieser Zeit umgeleitet oder fahren nur auf Teilstrecken. Die S-Bahnen verkehren dagegen größtenteils nach Fahrplan, dürften aber deutlich voller werden. Die Deutsche Bahn erneuert unter anderem Gleise, Weichen und Brücken, um die Strecke zu modernisieren. In der Lausitz gibt es Sorgen um den Strukturwandel nach dem Kohleausstieg. Politiker und Unternehmen befürchten Nachteile bei den Plänen für neue Gaskraftwerke. Die Region setzt auf ein wasserstofffähiges Gaskraftwerk in Schwarze Pumpe, um Arbeitsplätze zu sichern. Vertreter der Lausitz fordern vom Bund zugesagt Unterstützung für den Wandel der Energieregion einzuhalten. Vor dem G7-Gipfel im französischen Evian bereitet sich die benachbarte Schweiz auf Proteste vor. In der Grenzstadt Genf sind mehr als 7000 Polizisten und Soldaten im Einsatz.
2: Viele Geschäfte, Banken und Hotels haben ihre Schaufenster mit Holzplatten gesichert. Die Behörden befürchten Ausschreitungen von Gipfelgegnern. Der G7-Gipfel beginnt morgen. Auf der Tagesordnung stehen unter anderem die Kriege in der Ukraine und im Iran. Auch der ukrainische Präsident Zelensky wird erwartet. Timo Wiesner, Redaktion.
1: Im Konflikt zwischen den USA und dem Iran gibt es weiter unterschiedliche Angaben zu einem möglichen Friedensabkommen. US-Präsident Trump rechnet mit einer Unterzeichnung heute. Der Iran geht dagegen davon aus, dass eine Vereinbarung frühestens morgen zustande kommt. Nach Angaben des Vermittlerstaats Pakistan liegt der Entwurf für ein Rahmenabkommen bereits vor. Trotz der Gespräche gab es in der Region auch heute wieder Kämpfe. In der Schweiz stimmen die Bürger heute über eine Begrenzung der Einwohnerzahl auf 10 Millionen Menschen ab. Die rechtskonservative SVP will mit der Initiative die Zuwanderung stärker einschränken. Derzeit leben rund 9,1 Millionen Menschen in der Schweiz. Regierung und die meisten Parteien lehnen den Vorschlag ab. Sie warnen vor negativen Folgen für die Beziehungen zur Europäischen Union. In Umfragen hatten die Gegner der Initiative zuletzt einen leichten Vorsprung. Die aktuellen Temperaturen in Berlin am Alex und am Funkturm 14 Grad, auch so in Potsdam am Stadtschloss. Heute einige Wolken, es sind immer wieder Schauer und vereinzelte Gewitter möglich. Höchsttemperaturen zwischen 16 und 19 Grad. Morgen stark bewölkt, einzelne Schauer. Höchstwerte 16 bis 19 Grad.
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Einen schönen guten Morgen, hier ist Uli Zelle für euch zur Stelle bei Ella und wir fühlen jetzt mal wieder gemeinsam den besten Jazz, Soul und Blues an diesem Sonntagmorgen. Das war gerade die Norwegerin Silje Neergaard mit Dream a Little Dream. Hier wird jetzt nicht geträumt, sondern weitergemacht. Wir sind ja munter an diesem Sonntagmorgen hier bei Ella und jetzt geht es weiter mit Nectarwood mit dem Titel Naturally.

Mel Tormé mit Right Now, und es ist ja etwas zu hören. Die Aufnahme ist älter, genauer gesagt aus dem Jahre 1966. Und in Fernsehaufnahmen zu sehen ist, wie Mel Tormé sich damals als Sänger vor einem ziemlich steif sitzenden Publikum abmühen musste. Und die Bilder vom Applaus, die immer dazwischen geschnitten wurden, das sah so aus wie die Klatschbrigaden auf irgendwelchen Parteitagen. Das waren eben noch die steifen frühen 60er Jahre. Das sollte sich dann ändern, lockerer werden und vor allen Dingen sehr auch angeregt durch die stimmungsvollen, emotionalen Auftritte von afroamerikanischen Sängerinnen und Sängern der 60er Jahre. Na und dann seit den Beatles, da wird im Publikum ja nur noch geschrien. Absoluter Schreialarm. Wir springen jetzt wieder aus den 60ern in die Gegenwart zu einer jungen Band. Und zwar den Blue Lab Beats mit Blue Notes. Also blau, blau, blau bei Ella für den besten Jazz, Soul und Blues.

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to you und auch ich will natürlich gut zu euch sein. Hier bei Ella. Für den besten Jazz, Soul und Blues, den möchte ich hier abliefern. Und das waren übrigens die Brothers Johnson. Hier ist Uli Zeller an diesem Sonntagvormittag. Und lasst uns jetzt noch einmal gemeinsam über den Regenbogen gehen, begleitet von der wunderbaren Stimme von Melody Gardner.

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Kurz nach 11:30, ihr seid bei Ella auf der 91.0 in Berlin und der 90.7 in Potsdam. Heute für euch zur Stelle Uli Zelle an diesem Vormittag und wir haben ja gerade gemeinsam Ron Carter gehört, Bye Bye Blackbird. Carter ist mittlerweile stolze 89 Jahre und hat ein

Hier ist er mit Do What You Gotta. Das würde ich so übersetzen, tu, was du musst oder mache, was du tust oder was auch immer. Ich weiß, was ich jetzt zu tun habe, die Klappe halten und zuhören.

So, 11.45 Uhr und hier auf Ella jetzt die Stelle bei Uli Zelle für die Geburtstagsgrüße. Wir haben gerade das Stella Light Trio gehört und wir nehmen das sozusagen jetzt quasi als Geburtstagsgruß an. Folgende Geburtstagskinder. Da wäre als erstes, ja, 80 Jahre und kein bisschen leise, sondern eher sehr laut, oft sehr laut, Donald Trump, der wohl umstrittenste Präsident der jüngeren amerikanischen Geschichte. Happy Birthday gehen auch an den chinesischen Star-Pianisten Lang Lang, der wird 43. Steffi Graf, wir erinnern uns, 56. Boy George, 46. Gianna Nannini, schon 71. Und den wollen wir auch nicht vergessen. Alois Alzheimer, der Entdecker der Gedächtnisschwäche. Er wäre heute 161 Jahre alt geworden. Und warte mal, da war doch noch was. Ja, Olaf Scholz wird 67. Und hier ist Dinah Washington, Mad

0: So, und das war noch ein bisschen Acid Jazz von Banks und Talbot. Und ich möchte jetzt am Ende meiner Zeit hier nochmal auf das im Juli anstehende Festival im Schöneberger Gasometer aufmerksam machen. Mit Till Brönner, mit Aldi Miola, mit Didi Bridgewater und vor allen Dingen auch mit Ute Lemper. Und mit der verbindet mich so eine kleine Geschichte. Also ganz kurz erzählt noch am Schluss. Die Sängerin trat 1990 im Theater des Westens auf. Ich drehte für das Fernsehen, so bei einer Fernsehprobe. Danach musste ich weiter zur verschwundenen Grenze, zum Potsdamer Platz, zum riesen Rockspektakel mit Pink Floyd The Wall. Ute Lemper auch. Und ich bot ihr ganz generös den Beifahrersitz in meinem Kleinstwagen an. Und so fuhren wir gemeinsam zum Potsdamer Platz. Die große Ute Lemper in meinem sehr kleinen Auto. Unvergessen. So, und jetzt räume ich meinen Platz hier bei Ella am Sonntagvormittag und überlasse den roten Teppich Viktor Worms. Wenn ihr wollt, hören wir uns dann am nächsten Wochenende wieder. Ich sage Tschüss und danke an dieser Stelle. Euer Uli Zelle.
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1: Ich bin Silke Rech. Auf der Berliner Stadtbahn haben umfangreiche Bauarbeiten begonnen. Die Strecke ist bis Mitte Dezember für Regional- und Fernzüge gesperrt. Viele Regional- und Fernzüge werden in dieser Zeit umgeleitet oder fahren nur auf Teilstrecken. Die S-Bahnen verkehren dagegen größtenteils nach Fahrplan, dürften aber deutlich voller werden. Die Deutsche Bahn erneuert unter anderem Gleise, Weichen und Brücken, um die Strecke zu modernisieren. In der Lausitz gibt es Sorgen um den Strukturwandel nach dem Kohleausstieg. Politiker und Unternehmen befürchten Nachteile bei den Plänen für neue Gaskraftwerke. Die Region setzt auf ein wasserstofffähiges Gaskraftwerk in Schwarze Pumpe, um Arbeitsplätze zu sichern. Vertreter der Lausitz fordern vom Bund zugesagt Unterstützung für den Wandel der Energieregion einzuhalten. Vor dem G7-Gipfel im französischen Evian bereitet sich die benachbarte Schweiz auf Proteste vor. In der Grenzstadt Genf sind mehr als 7000 Polizisten und Soldaten im Einsatz.
2: Viele Geschäfte, Banken und Hotels haben ihre Schaufenster mit Holzplatten gesichert. Die Behörden befürchten Ausschreitungen von Gipfelgegnern. Der G7-Gipfel beginnt morgen. Auf der Tagesordnung stehen unter anderem die Kriege in der Ukraine und im Iran. Auch der ukrainische Präsident Zelensky wird erwartet. Timo Wiesner, Redaktion.
1: Im Konflikt zwischen den USA und dem Iran gibt es weiter unterschiedliche Angaben zu einem möglichen Friedensabkommen. US-Präsident Trump rechnet mit einer Unterzeichnung heute. Der Iran geht dagegen davon aus, dass eine Vereinbarung frühestens morgen zustande kommt. Nach Angaben des Vermittlerstaats Pakistan liegt der Entwurf für ein Rahmenabkommen bereits vor. Trotz der Gespräche gab es in der Region auch heute wieder Kämpfe. In der Schweiz stimmen die Bürger heute über eine Begrenzung der Einwohnerzahl auf 10 Millionen Menschen ab. Die rechtskonservative SVP will mit der Initiative die Zuwanderung stärker einschränken. Derzeit leben rund 9,1 Millionen Menschen in der Schweiz. Regierung und die meisten Parteien lehnen den Vorschlag ab. Sie warnen vor negativen Folgen für die Beziehungen zur Europäischen Union. In Umfragen hatten die Gegner der Initiative zuletzt einen leichten Vorsprung. Die aktuellen Temperaturen in Berlin am Alex und am Funkturm 14 Grad, auch so in Potsdam am Stadtschloss. Heute einige Wolken, es sind immer wieder Schauer und vereinzelte Gewitter möglich. Höchsttemperaturen zwischen 16 und 19 Grad. Morgen stark bewölkt, einzelne Schauer. Höchstwerte 16 bis 19 Grad.
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Kann man, liebe Freunde, das noch steigern? Die Legenden geben sich die Klinke in die Hand. Eben Uli Zelle und das 4 Stunden lang. Mein Dank an den wunderbaren Kollegen für die letzten 4 Stunden und jetzt auch noch James Brown. Also das ist ein Anfang. Schöner geht es nicht an einem Sonntag wie diesen Sonntag, den 14.06. Mein Name ist Viktor Worms und 4 Stunden haben wir es miteinander zu tun und mit dem besten Jazz, Soul und Blues. Da geht's auch mal in den Bossa Nova, da geht's auch mal in den Swing. Manchmal wird es ein bisschen poppiger, manchmal wird es ganz orthodox Jazz sein. Also das ist eine wirklich gelungene Mischung. Dank an die Musikredaktion. Dank an euch, dass ihr dabei seid. Und hier ist Deborah Silver.

Antonio Carlos Jobim und Frank Sinatra. Und das an einem Tag wie diesem. Also heute natürlich für viele die WM geht los für die deutsche Nationalmannschaft. Und da sind natürlich auch unsere Gedanken. Aber diese Gedanken schieben wir jetzt einmal zur Seite. Wir haben noch ein bisschen Zeit, das Ganze ja heute Abend erst um 19 Uhr, um 16 Uhr bin ich hier fertig. Danach gibt's Jazz, Soul, Blues und alles, was dazugehört, rund um die Uhr. Also für all die, die sagen, Fußball geht mir sonst wo vorbei, denen sei gesagt, wir versorgen euch. So, und das waren meine ersten Worte zum Fußball und das werden auch an diesem Sonntag meine letzten sein. Denn jetzt gehört dieses Programm einzig und allein ein paar Terminen. Wo kann man live hingehen? Vielleicht auch heute am Sonntag. Oder wir haben eine ganze Reihe von Sommerterminen, große Festivals. Allemal vor allem hier in Berlin mit dem Zigzag Jazz Club gemeinsam werden wir ja Großes veranstalten in Berlin. Gleich dazu mehr. Und dann gibt es auch noch viele, viele kleine Veranstaltungen. Und eben in Berlin, der Jazz-Hauptstadt Deutschlands, auch an einem Sonntag, wo er sonst in vielen Städten abends dann schon tote Hose ist. Nicht so in Berlin und schon mal überhaupt nicht auf Ella. If We Pretend, aktuelle Musik aus dem Jazz, Soul und Blues. Und hier ist Jared Lawson.

Mitchell auf Ella. Both Sides Now. Man muss die Dinge von zwei Seiten betrachten. Das ist immer ein guter Rat. Und wir haben die Großen, wie gesagt, die geben sich heute an diesem Sonntag hier in meiner Show die Klinke in die Hand. Wir haben viele ganz, ganz Große. Und allemal jetzt einen, von dem viele Kenner sagen, er ist der beste Jazz-Saxophonist ever. Der Mann ist in der Ukraine geboren und dann nach Amerika gegangen. Er hat schon ganz früh angefangen mit dem Saxophon, einem ganz komplizierten Instrument. Und irgendwann, da hat ihn Nat King Cole entdeckt, da hat ihn Lionel Hampton weiterempfohlen. Und dann gaben sich die ganz, ganz Großen die Klinke in die Hand, die bei ihm anklopften und sagten, ich möchte, dass du bei mir mitspielst. Und er hat nicht nur für andere gespielt, sondern auch solo. Und er gilt als der Pionier des Bebop, Stan Getz auf Ella, an diesem Sonntag gemeinsam mit Charlie Bird. Und wir gehen in die 60er Jahre, Samba Triste. Und das klingt überhaupt nicht triste. Viel Spaß!

Brandenburg, da bekommen wir auch sehr, sehr viele Mails. Also vielen Dank für alle, die sich für Ella entschieden haben, an alle. Und vor allem vielen Dank für eure Resonanzen. Und da kommen auch immer wieder Tipps und über die freuen wir uns. Und die versuchen wir natürlich zu berücksichtigen. Und bei der nächsten Dame, da sage ich mal so, sie ist sicherlich nicht eine der meistgewünschten, weil sie auch noch tatsächlich sehr, sehr aktuell ist. Wir wandern ja hier durch 5 bis 6 Jahrzehnte in diesen 4 Stunden am Sonntagnachmittag auf Ella. Und Olivia Dean, wie gesagt, von der habe ich gesprochen, die hat einen ganz besonders guten Rat. Sind wir doch einfach nett zueinander. Nice to each other.

Ja, wir spielen in den besten Jazz, Soul und Blues, ein bisschen Swing. Und jetzt kommen wir in eine Ecke, die gehört zum Jazz, die hat sich aus dem Jazz heraus entwickelt. Und das ist Funk. Und da gibt es einen, zu dem kommen wir später noch in der Show, James Brown. Er ist so ein bisschen der Godfather of Funk mit einigen legendären Hits. Einen werden wir später noch hören. Und die Funkmusik, die ist so ein bisschen in die Popmusik gewandert durch eine Gruppe, die in den Charts weltweit Riesenerfolge hatte, und das waren Earth, Wind and Fire. Das war dann so die Mischung aus Soul, Pop und eben Funk. Und da haben viele gesagt, die so orthodoxe Musikfans sind, die haben gesagt, das darf man aber doch nicht in die Popmusik hineinführen, das ist ganz eigene Musik. Also Earth, Wind and Fire haben das auf jeden Fall besser gewusst und damit eine neue Musik, einen neuen Klang auch in die Popmusik gebracht. Und das mag ich ja ganz besonders. Wir haben später noch viele, viele Hits aus der Popmusik, die wiederum von Künstlern des Jazz, Soul und Blues in unsere Musik gebracht wurden. Dazu später hier ein bisschen mehr an diesem Sonntag. Und jetzt wieder einmal ein ganz großer, zu dem ich gar nicht viel sagen muss. Er hat sich eine zauberhafte Kollegin an die Seite geholt, Sonja Kitschel. Und von wem rede ich? Ich rede von Herbie Hancock. Viel Spaß auf LRB.

Der Sonntag auf Ella mit der Hot 8 Brass Band. Ganz aktuelle Musik. Let's Stay Together ist ein guter Tipp. Wir bleiben zusammen, würde ich sagen, auch in der nächsten Stunde. Viele ganz große. Und dann schauen wir in dieser Stunde mal ein bisschen auf Termine. Termine in diesem Sommer. Warum sich eine Reise nach Hamburg lohnen könnte. Ist ja aus Berlin nicht so wahnsinnig weit. Dann vielleicht auch Stuttgart im Juli. Oder man bleibt in Berlin, denn dort ist ebenfalls Großes mit Großen geplant in Sachen Jazz, Soul und Blues. Dazu mehr in der nächsten Stunde und wir von Ella haben da auch einmal mehr die Finger im Spiel. Und jetzt gehen wir in die 60er. Astrid Gilberto, Fly Me to the Moon. Gibt es eine schöne Version von Frank Sinatra, aber ich liebe die hier ganz besonders. Astrid Gilberto, gleich die Nachrichten auf Ella.

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5: Ich bin Silke Rech. Die Berliner CDU will Zugangssperren an U-Bahnhöfen testen. Fahrgäste sollen künftig nur noch mit einem gültigen Ticket auf die Bahnsteige gelangen. Ein erster Test ist auf den U-Bahn-Linien 5, 7 und 8 geplant. Die CDU erhofft sich dadurch mehr Sicherheit, weniger Schwarzfahrer und saubere Bahnhöfe und Züge. Über den Vorschlag muss nun der Berliner Senat entscheiden. Frauen arbeiten in Brandenburg deutlich häufiger in Teilzeit als Männer. Das geht auch aus dem aktuellen Gleichstellungsbericht des Landkreises Potsdam-Mittelmark hervor. Für die Kreisverwaltung sind zwar rund 2/3 der Beschäftigten Frauen, in Führungspositionen sind sie jedoch deutlich seltener vertreten. Gleichzeitig sind mehr als 90% der Teilzeitkräfte weiblich. Positiv entwickelt sich die Elternzeit. Immer mehr Männer nehmen sie in Anspruch. Die Dauer bleibt jedoch meist kurz. Im Durchschnitt bleiben Väter nur etwas mehr als 2 Monate zu Hause. Im Konflikt zwischen den USA und dem Iran laufen die Bemühungen um ein Friedensabkommen weiter. Nach Medienberichten versuchen Unterhändler aus Katar in Teheran eine Einigung zwischen beiden Seiten zu vermitteln.
6: Die USA und Vermittler Pakistan gehen davon aus, dass ein erstes Abkommen kurz bevorsteht. Der Iran hat eine Unterzeichnung noch heute jedoch ausgeschlossen. Teheran bestätigt zwar die laufenden Gespräche, nennt aber keinen Termin für eine Vereinbarung. Trotz der Verhandlungen gibt es in der Region weiterhin Kämpfe. Offen sind unter anderem Fragen zur Straße von Hormus und zur Lage im Libanon. Noah Ulrich, Redaktion.
5: Unterdessen hat die Hisbollah erneut Ziele im Norden Israels mit Drohnen angegriffen. Nach Angaben der israelischen Armee schlugen nahe der Grenze zum Libanon 2 Sprengstoffdrohnen ein. Verletzt wurde dabei niemand. Israel kündigte Gegenangriffe an und forderte die Bewohner mehrerer Orte im Südlibanon auf, sich in Sicherheit zu bringen. Vor dem G7-Gipfel im französischen Evian werden in der Schweizer Grenzstadt Genf Zehntausende Demonstranten erwartet. Sie wollen unter anderem gegen Kapitalismus und Ausbeutung protestieren. Aus Sorge vor möglichen Ausschreitungen haben viele Geschäfte, Banken und Hotels ihre Schaufenster verbarrikadiert. Mehr als 7000 Polizisten und Soldaten sorgen für die Sicherheit. Der Protest findet in Genf statt, weil Frankreich keine Demonstrationen zum G7-Gipfel genehmigt hat. Die aktuellen Temperaturen in Berlin am Alex und am Funkturm 17 Grad, ganz genauso in Potsdam am Stadtschloss. Heute einige Wolken, es sind immer wieder Schauer und vereinzelte Gewitter möglich. Höchsttemperaturen zwischen 16 und 19 Grad. Morgen stark bewölkt, einzelne Schauer. Höchstwerte 16 bis 19 Grad.
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Quincy Jones und The Dude auf Ella. Schön, dass ihr mich durch diesen Sonntagmittag begleitet, liebe Dudes. Ein Dude, also ich habe das auch lernen müssen vor einiger Zeit bei meinen Söhnen, da waren die so 16, 17. Wir hatten früher alle unsere Modeworte und unsere Eltern fanden das manchmal gar nicht lustig. Da gab es das Wort geil zum Beispiel. Das war ganz neu und das benutzten junge Leute und Eltern mussten erstmal nachschlagen, was eigentlich geil heißt. The Dude auf jeden Fall ist ein Kumpel, ein Freund. Wir sind Freunde des besten Jazz, Soul und Blues und wir freuen uns, dass ihr euch um uns versammelt habt an diesem Sonntagmittag. Ich werde euch belohnen, besser gesagt, die Kollegen aus der Musikredaktion haben das gemacht. Vielen Dank auf jeden Fall und ihr werdet sehen, dass es sich gelohnt hat. Jetzt zum Beispiel mit aktueller Musik. Chip Wickham und Peach auf Ella. Danke fürs Hören.

Ich liebe diesen Mann, Gregory Porter, in Fashion. Und der ist unterwegs. Und der ist vielleicht unterwegs in diesem Jahr. Ja, bitte. Aber ich sag mal so, derjenige, der seine Reise geplant hat, der hat gedacht, ach, der Mann fliegt gerne, der soll bitte ständig in der Gegend hin und her fliegen. Also das ist wirklich sehr, sehr extravagant. Also diese Reisen, die der Mann macht, das geht in diesem Jahr irgendwann los in Buffalo, also in Amerika. Ja, und dann kommt er nach Los Angeles, okay, Detroit, das ist auch nicht so weit. Aber dann, am 26. Juni ist er in Kiel, um dann wieder nach Frankreich zu reisen, nach Amsterdam, nach Norwegen, nach Istanbul. Und irgendwann landet er dann wieder in Deutschland, und zwar am 19. Juli in Regensburg, am 21. in Bremen, am 30. in Lüneburg. Also, wie gesagt, der ist unterwegs, Gregory Porter, und offenbar macht ihm das Fliegen nichts aus. Am 2. November ist er noch in Mannheim, vorher in Cleveland. Also ein paar Tage, da ist doch noch ein Monat dazwischen. Also von daher, da hat er sich Zeit genommen für die Reise. Er kommt nach Wuppertal, kann er Schwebebahn fahren. Lübeck am 6. Dezember. Also der Mann ist unterwegs, und ich kann euch das sagen, weil ich ihn erlebt habe, nicht nur in diversen Fernsehsendungen, wo er furchtbar nett und unkompliziert war, sondern er ist auch live wirklich eine Offenbarung. Das ist noch eine Klasse mehr als das, was wir hier im Radio leisten können. Und das ist ja schon allererste Sahne in Fashion, und Gregory Porter. Allererste Sahne, gutes Stichwort. Wir werden noch aktueller. Hier ist auf Ella Mika Mila an diesem Sonntag. Danke fürs Hören.

Da winselt jemand um Gnade. Mercy, mercy, mercy. Aber er winselt nicht oder sie winseln nicht, weil das ist einfach wunderbare Musik. Cannonball Adderley auf Ella. Eine ganz, ganz große, und da muss ich mal genau nachgucken, ein Titel aus den 60er Jahren, den ganz, ganz viele gesungen haben. Was heißt das eigentlich? I put a spell on you. Also, I put a spell on you heißt so viel wie, ja, ich stehe auf dich, ich mag dich, ich habe mich in dich verknallt, wie auch immer. Und diesen Titel, I put a spell on you, den haben auch wieder ganz, ganz viele gesungen. Und einer ganz besonderen Version hören wir ihn jetzt aus den 60er Jahren, Mitte der 60er Jahre. Hier ist Nina Simone auf Ella. Mein Name ist Viktor Worms und ich sage, reinhören, Freunde, lohnt sich.

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Tony Bennett und Andrea Bocelli. Und das ist lustig. Tony, das ist ein junger Name, sagen wir. Kommt von Anton, ganz klar. Aber Tony in Amerika wird viel häufiger zum Mädchennamen genutzt als bei uns. Ich glaube, sogar bei uns ist das, glaube ich, gar nicht erlaubt, oder? Und er hat gesungen bzw. Musik gemacht gemeinsam mit Andrea Bocelli. Und das wiederum war eine ganze Zeit lang in Deutschland nicht möglich, dass du einen Jungen Andrea nennst. In Italien ist es anders, da ist es viel, viel häufiger ein Jungenname. Gemeinsam die beiden, Toni und Andrea, Stranger in Paradise aus dem Jahr 2011. Und hier ist Matt Johnson auf Ella an diesem Sonntag. Danke fürs Hören. Flowers in the Hair. Und es ist ganz aktuell.

aktuelle Musik auf Ella an diesem Sonntagmittag. Born to Dream, mein Name ist Viktor Worms und ich darf gleich noch 2 Stunden, auf die ich mich ganz besonders freue. Wir haben noch ein paar Termine, wir haben noch einiges vor mit euch und wir haben ein paar kleine Geschichten zu ganz, ganz großen Künstlerinnen und Künstlern. Über den Mann haben wir schon viel erzählt, deshalb keine langen Worte diesmal. Miles Davis, 60er Jahre, 7 Steps to Heaven. Gleich die Nachrichten bei uns.

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1: Ich bin Silke Rech. Die Berliner CDU will Zugangssperren an U-Bahnhöfen testen. Fahrgäste sollen künftig nur noch mit einem gültigen Ticket auf die Bahnsteige gelangen. Ein erster Test ist auf den U-Bahn-Linien 5, 7 und 8 geplant. Die CDU erhofft sich dadurch mehr Sicherheit, weniger Schwarzfahrer und saubere Bahnhöfe und Züge. Über den Vorschlag muss nun der Berliner Senat entscheiden. Frauen arbeiten in Brandenburg deutlich häufiger in Teilzeit als Männer. Das geht auch aus dem aktuellen Gleichstellungsbericht des Landkreises Potsdam-Mittelmark hervor. Für die Kreisverwaltung sind zwar rund 2/3 der Beschäftigten Frauen, in Führungspositionen sind sie jedoch deutlich seltener vertreten. Gleichzeitig sind mehr als 90% der Teilzeitkräfte weiblich. Positiv entwickelt sich die Elternzeit. Immer mehr Männer nehmen sie in Anspruch. Die Dauer bleibt jedoch meist kurz. Im Durchschnitt bleiben Väter nur etwas mehr als 2 Monate zu Hause. Im Konflikt zwischen den USA und dem Iran laufen die Bemühungen um ein Friedensabkommen weiter. Nach Medienberichten versuchen Unterhändler aus Katar in Teheran eine Einigung zwischen beiden Seiten zu vermitteln.
2: Die USA und Vermittler Pakistan gehen davon aus, dass ein erstes Abkommen kurz bevorsteht. Der Iran hat eine Unterzeichnung noch heute jedoch ausgeschlossen. Teheran bestätigt zwar die laufenden Gespräche, nennt aber keinen Termin für eine Vereinbarung. Trotz der Verhandlungen gibt es in der Region weiterhin Kämpfe. Offen sind unter anderem Fragen zur Straße von Hormus und zur Lage im Libanon. Noah Ulrich, Redaktion.
1: Unterdessen hat die Hisbollah erneut Ziele im Norden Israels mit Drohnen angegriffen. Nach Angaben der israelischen Armee schlugen nahe der Grenze zum Libanon 2 Sprengstoffdrohnen ein. Verletzt wurde dabei niemand. Israel kündigte Gegenangriffe an und forderte die Bewohner mehrerer Orte im Südlibanon auf, sich in Sicherheit zu bringen. Vor dem G7-Gipfel im französischen Evian werden in der Schweizer Grenzstadt Genf Zehntausende Demonstranten erwartet. Sie wollen unter anderem gegen Kapitalismus und Ausbeutung protestieren. Aus Sorge vor möglichen Ausschreitungen haben viele Geschäfte, Banken und Hotels ihre Schaufenster verbarrikadiert. Mehr als 7000 Polizisten und Soldaten sorgen für die Sicherheit. Der Protest findet in Genf statt, weil Frankreich keine Demonstrationen zum G7-Gipfel genehmigt hat. Die aktuellen Temperaturen in Berlin am Alex und am Funkturm 17 Grad, ganz genauso in Potsdam am Stadtschloss. Heute einige Wolken, es sind immer wieder Schauer und vereinzelte Gewitter möglich. Höchsttemperaturen zwischen 16 und 19 Grad. Morgen stark bewölkt, einzelne Schauer. Höchstwerte 16 bis 19 Grad.
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Natalie Cole auf Ella. Route 66, das ist diese Straße. Quer durch die Vereinigten Staaten. Einige von euch werden sie vielleicht mal gefahren sein. Da braucht man eine ganz schöne Zeit. Und man braucht sehr viel Geduld. Also man stellt sich das toll vor, von New York rüber nach Los Angeles oder San Francisco. Aber es, ich sag mal so, da ist zwischendurch, ich habe einen guten Freund, der hat es mal gemacht und der hat da, glaube ich, weiß gar nicht, ein paar Wochen für gebraucht. Auf jeden Fall, da brauchst du manchmal ganz schön Geduld. Da fährst du nämlich manchmal stundenlang durch die Wüste und siehst gar nichts und denkst dir, oh, gleich im Auto schlafen. Also auf der einen Seite Legende, auf der anderen Seite, man sollte sich vielleicht vorher informieren. So, ich informiere euch über die Musik hier auf Ella und in den nächsten 4 Minuten kommt die von Rainel Bacolet und Hello Jim 2025. Humble Me, ganz aktuell.

Michael Bublé, viel in Deutschland unterwegs und viel auf Tour. Und ich muss sagen, live, ich habe ihn einmal erlebt. 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Ich sage es immer wieder, wir plaudern ein bisschen über unsere Lieblingsmusik und vor allem, wir genießen sie im Sommer in Berlin. Und jetzt im Radio Nicole Zuraitis und Donny McCaslin. Ganz aktuell. Two Steps Back auf Ella.

ist Russian Number One 80er Jahre Musik auf Ella aus dem besten Jazz, Soul und Blues. Und eben, ich habe eine Zeit gebraucht, um all die Kolleginnen und Kollegen aufzuzählen, die dann beim Zigzag Jazz Festival im Juli hier in Berlin am Gasometer auftreten. Deshalb machen wir es jetzt ganz zügig, gehen in die 60er Jahre und freuen uns gemeinsam auf Nancy

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Ja, liebe Freunde, da kommt man nicht drauf. Worum geht es in diesem Lied Riders on the Storm, das wir gerade von Lisa Bassange gehört haben? Das Original ja bekanntermaßen von den Doors. Worum geht es in diesem Lied? Es geht um Einsamkeit, es geht um das, was Isolation und das Alleinsein mit Menschen machen kann. Es erzählt die Geschichte eines Mannes, der in den 50er Jahren gelebt hat, Billy Cook. Und diese Geschichte ist die Geschichte eines Serienmörders. Ja, so kommt man auch ins Radio. Und diesen Mann hat es tatsächlich im Übrigen gegeben. Sehr schöne Version von Lisa Bassange. Und wir bleiben bei schönen Frauenstimmen. Hier ist Nadja Albertson, ganz aktuell auf Ella. Musik.

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Basie, 50er Jahre Musik auf Ella, Viktor Worms hier. All right, okay, you win. Also da gibt jemand nach. So, wie war das, als ihr so 13, 14 Jahre alt wart? 15 vielleicht. Und eure Eltern haben ihre Musik aufgelegt. Also ihr wart vielleicht in Sachen Rock'n'Roll unterwegs oder Hardrock oder Popmusik, was damals alles so in den Charts war. Da kam ja vor allem auch sehr viel aus England. Und eure Eltern hörten dann das, was sie als Kinder gehört haben. Man war ja, wenn wir mal ehrlich sind, man war ja schon oft aus Prinzip dagegen. Ne? Sind wir mal ehrlich, ne? Also wir wollten ja cool sein. Und wenn unsere Eltern, also spätestens wenn unsere Eltern gesagt haben, du hast irgendwas gespielt. Bei mir war das dann zum Beispiel damals Pink Floyd. Es waren auch einige, die schon so in der Jazz-Ecke unterwegs waren. Also damals gab es ja viele, die vom Jazz in die Popmusik gewandert sind, weil sie gesagt haben, wir wollen endlich mal Musik auch verkaufen und davon leben können. Wie war das, wenn eure Eltern gesagt haben, das ist aber schön, was du da hörst, was ist denn das? Dann hast du doch gedacht, meine Eltern finden das gut. Ja, so, da muss ich irgendwie mir eine andere Baustelle suchen. Das war bei Till Brönner anders. Wir erleben ihn ja diesen Sommer in Berlin, habe ich ja eben erzählt. Auf jeden Fall bei ihm war das anders, denn er ist tatsächlich durch seinen Vater, der Jazzmusik gehört hat, und zwar rauf und runter. Da gab es zum Beispiel im WDR eine Sendung Swing und Balladen, hieß die. Und dort war Louis Armstrong ganz viel unterwegs mit seiner Trompete. Und da hat er gesagt, oh ja, da will ich hin. Papa, ich werde Musiker. Er wird sich gefreut haben, dass sein Sohn diese Musikliebe geteilt hat. Aber was er sich gedacht hat, als der Sohn sagte, ich werde jetzt Musiker, man weiß es nicht. Ich glaube, Eltern sind eher skeptisch. Das war bei mir so, als ich gesagt habe, Papa, ich gehe zum Radio. Mein Vater war Wissenschaftler und dachte, was in Gottes Namen habe ich falsch gemacht? Till Brönner hat gar nichts falsch gemacht. Er wurde Trompeter, er ist Trompeter und ist einer der Besten in Europa. Hier ist Till Brönner auf Ella.

Andrea Arundel an diesem Sonntag auf Ella, gleich hier bei uns die Nachrichten. Und wenn ich euch jetzt frage, auch die, die vielleicht in der Popmusik ein bisschen bewandert sind, also, have I told you lately, have I told you lately und so weiter. Wer hat das Original gesungen? Ich gebe ehrlich zu, war ja auch lange genug im Radio, in der Popmusik unterwegs und er ist einer meiner ganz großen Helden. Ich hätte gesagt, Rod Stewart. Stimmt auch. Der hat das Ding gesungen und mit ihm war es weltweit. Nicht überall eine Nummer 1, aber ganz weit vorne. In den Charts, unter anderem auch bei uns. Aber das hier, und ich habe mal jetzt gedacht, da hat Van Morrison gesagt, das ist ein schönes Lied, das singe ich jetzt auch mal. Nee, das hier ist tatsächlich das Original von Van Morrison. Und das hören wir uns jetzt mal an. Super Version.

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6: Ich bin Silke Rech. Nach dem Angriff auf mehrere Polizisten in Berlin-Friedrichshain hat ein 57-jähriger Mann einen beteiligten Beamten wegen Körperverletzung im Amt angezeigt. Er wirft der Polizei vor, ihn bei dem Einsatz verletzt zu haben. Die Polizei weist die Vorwürfe zurück und ermittelt ihrerseits gegen den Mann wegen eines tätlichen Angriffs auf einen Beamten. Zur Aufklärung werden nun Aufnahmen von Bodycams und weiteren Videos ausgewertet. Bei dem Einsatz vor knapp einer Woche waren 5 Polizisten von einer Gruppe mutmaßlicher Linksradikaler angegriffen worden. Bahnpendler in Brandenburg müssen sich ab heute auf Einschränkungen einstellen. Wegen der Sperrung der Berliner Stadtbahn bis Dezember werden mehrere Regionalzüge umgeleitet. Die RB 10 fällt bis Anfang Oktober weitgehend aus. Auch die Linien RE 2 und RE 7 sind von Fahrplanänderungen betroffen. Die S-Bahnen fahren dagegen wie gewohnt. In der Schweiz haben die Menschen eine Volksinitiative zur Begrenzung der Einwohnerzahl offenbar abgelehnt. Nach ersten Hochrechnungen stimmten rund 55% mit Nein und 45% mit Ja.
7: Mit der Initiative sollte die Bevölkerung langfristig auf 10 Millionen Menschen begrenzt werden. Vorgesehen waren strengere Regeln bei Zuwanderung, Asyl und Familiennachzug. Die Initiatoren sahen darin einen Schutz vor einer Überlastung des Landes. Die Schweizer Regierung und die meisten Parteien hatten die Pläne jedoch abgelehnt und vor negativen Folgen für das Verhältnis zur Europäischen Union gewarnt. Timo Wiesner, Redaktion.
6: An vielen Krankenhäusern und Pflegeeinrichtungen in Deutschland wird morgen weiter gegen Sparpläne im Gesundheitswesen protestiert. Die Gewerkschaft Verdi hat Beschäftigte in Servicebereichen wie Reinigung, Küche, Logistik und Patiententransport zu Aktionen aufgerufen. Verdi befürchtet, dass geplante Kürzungen zu schlechteren Arbeitsbedingungen und geringerer Bezahlung führen könnten. In einigen Kliniken kann es deshalb vorübergehend zu kleineren Einschränkungen kommen. Der FDP-Vorsitzende Kubicki hat eine Zusammenarbeit mit der AfD erneut ausgeschlossen. Auf einem Parteitag in Schleswig-Holstein sagte er, in der FDP denke niemand über eine Kooperation mit der AfD nach. Zugleich betonte Kubicki, die FDP sei eine eigenständige politische Kraft. Kritik übte er außerdem am Thüringer AfD-Politiker Höcke. Die aktuellen Temperaturen in Berlin am Alex und am Funkturm 17 Grad, in Potsdam im Stadtschloss 18. In den kommenden Stunden viele Wolken, örtlich Schauer. Morgen stark bewölkt, einzelne Schauer. Höchstwerte 16 bis 19 Grad.
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Roberta Flack, Bridge over Troubled Water auf Ella an diesem Sonntagnachmittag. Danke für die Nachrichten in die Redaktion. Also, ich habe ja eben gesagt, ich war ein bisschen überrascht, ehrlich gesagt. Have I told you lately? Dieser Titel, da hätte ich gewettet, das Original ist von Rod Stewart. Ist es aber nicht, es war ein Cover und wir haben eben das Original gehört, weil es so wunderbar zu Ella passt, das Original von Van Morrison. Bei Bridge over Troubled Water, gerade gehört von Roberta Flack, da brauchen wir nicht nachgucken. Da wissen wir, das Original ist von Paul Simon. Und Art Garfunkel. Wir werden aktuell, und das Original ist das Original, es kommt von T-Wayo und es ist auch Ella. Der Sprung von den 60er Jahren in die Jetztzeit. I've got to travel alone. Das ist Ella.

Baker, 1955. Und wer erinnert sich schon an 1955? Also ich nicht, ich war noch gar nicht auf der Welt. Also, das war aber auf jeden Fall wunderbare Musik und die wird auch heute funktionieren. Let's get lost. Und das ist euer Ella. Wir wandern von der Jetztzeit bis zurück in die 50er Jahre. Und ich glaube tatsächlich, das war der älteste Titel. So, Freunde, ich habe euch versprochen, dass ich noch ein paar Buchtipps für euch habe. Über Jazz, über unsere Musik, über Soul und Blues mache ich gleich, denn wir hatten bis jetzt lange Titel. Und das soll im Mittelpunkt stehen, der beste Jazz, Soul und Blues und jetzt vom Steve White Trio. Und zum Lesen kommen wir.

Muddy Waters und diesen Künstlernamen aus den 60er Jahren, der Mann hieß überhaupt nicht so. Der Titel übrigens, das war Tomcat. Und Muddy Waters, ich dachte immer, Muddy Waters heißt übersetzt so viel wie schlammige Wasser, also ein Schlammloch. Aber You're Muddying Waters in England, in Amerika vor allem, heißt so viel wie, ja, wir in Deutschland würden sagen, das Kind mit dem Bade ausschütten. You're Muddying Waters. Haben wir wieder was gelernt. Das ist mal ein Künstlername. Den lasse ich mir gefallen. Da hat sich einer was einfallen lassen. Und das schon in den 60er Jahren. Hier ist Madeleine Perrot. Der Name ist echt, der Titel ist echt und er ist aktuell. Please come on inside. Hier ist Ella. Danke fürs Hören.

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0: Elian Elias auf Ella, Ella Icarioca aus dem Jahr 2006. Mein Name ist Viktor Worms und wir haben noch eine halbe Stunde. Und da soll die Musik im Mittelpunkt stehen, bis wir dann wieder zu den aktuellen Nachrichten hier aus Ella kommen. Nachrichten aus Berlin und der ganzen Welt. Und gleich, ich habe es euch versprochen, Buchtipps vom kleinen Viktor, vom großen Ella. Hier ist erstmal Jalen Ngonda aus dem Jahr 2025, also ganz aktuell.
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Sandra Wilson, Ende des letzten Jahrhunderts, 1999, Time After Time. Ja, ich habe euch versprochen, es gibt was zu lesen. Es gibt eine Menge zu lesen. Es gibt unfassbar viele Bücher über Jazz, Soul und Blues. Und manchmal macht es wirklich Spaß. Ich mache das sehr, sehr gerne, weil es immer auch Geschichte ist, nicht nur Musikgeschichte. Auf der einen Seite Ella zu hören, die Musik zu genießen und dann dazu zu lesen. Wohlgemerkt, es gibt wunderbare Bücher. Wir haben auch schon auf einige hingewiesen. Zum Beispiel haben wir eben gehört, B.B. King, King of the Blues. Da geht es natürlich dann um seine Musik, um sein Leben, ein hochinteressantes Leben und natürlich sehr viel darüber, wie diese Musik entstand. Und dann habe ich noch einen weiteren Tipp. Ich weiß jetzt nicht, ob es das auch als Taschenbuch gibt, nicht ganz billig, 32 Euro, von Joseph A. Rosen, einem Experten, Inside the Moment. Und es geht dabei um ikonische Musik aus dem Blues, Soul, Jazz und es geht bis hinein in die Rockmusik und in den Rhythm and Blues. Also darüber hinaus, also ich werde immer wieder solche Tipps geben für all die, die da gerne ein bisschen mehr wissen wollen und die ein bisschen Geschichtsunterricht haben wollen, die dann zur Musik passt. Es lesen und dazu die Musik zu hören. Bei B.B. King habe ich es zum Beispiel so gemacht. Über den Kollegen hier, ich weiß gar nicht, ob es über den ein Buch gibt, keine Ahnung. Aber er hätte es verdient. Ramsey Lewis, 60er Jahre, Wait in the Water. Und das ist Ella. Und nicht zum Lesen, sondern zunächst mal zum Hören. Viel Spaß.

Ja, bis in den Morgen gibt es Jazz, Soul, Blues, Swing und alles, was dazugehört. Hier bei uns auf Ella. Uns freut es, wenn ihr dabei bleibt. Und Chris Hedrich wird sich freuen, wenn ihr morgen gemeinsam mit ihr aufsteht. Hier auf Ella. Ich wünsche euch jetzt noch einen wunderschönen Restsonntag. Genießt die Zeit, genießt sie mit Jazz, Soul, Blues und Swing nonstop hier bei uns auf Ella. Und morgen 18 Uhr treffen wir uns gesund wieder. Ich wünsche euch einen wunderschönen Nachmittag, einen schönen Abend und sage einfach nur bis morgen.

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1: Ich bin Silke Rech. Nach dem Angriff auf mehrere Polizisten in Berlin-Friedrichshain hat ein 57-jähriger Mann einen beteiligten Beamten wegen Körperverletzung im Amt angezeigt. Er wirft der Polizei vor, ihn bei dem Einsatz verletzt zu haben. Die Polizei weist die Vorwürfe zurück und ermittelt ihrerseits gegen den Mann wegen eines tätlichen Angriffs auf einen Beamten. Zur Aufklärung werden nun Aufnahmen von Bodycams und weiteren Videos ausgewertet. Bei dem Einsatz vor knapp einer Woche waren 5 Polizisten von einer Gruppe mutmaßlicher Linksradikaler angegriffen worden. Bahnpendler in Brandenburg müssen sich ab heute auf Einschränkungen einstellen. Wegen der Sperrung der Berliner Stadtbahn bis Dezember werden mehrere Regionalzüge umgeleitet. Die RB 10 fällt bis Anfang Oktober weitgehend aus. Auch die Linien RE 2 und RE 7 sind von Fahrplanänderungen betroffen. Die S-Bahnen fahren dagegen wie gewohnt. In der Schweiz haben die Menschen eine Volksinitiative zur Begrenzung der Einwohnerzahl offenbar abgelehnt. Nach ersten Hochrechnungen stimmten rund 55% mit Nein und 45% mit Ja.
2: Mit der Initiative sollte die Bevölkerung langfristig auf 10 Millionen Menschen begrenzt werden. Vorgesehen waren strengere Regeln bei Zuwanderung, Asyl und Familiennachzug. Die Initiatoren sahen darin einen Schutz vor einer Überlastung des Landes. Die Schweizer Regierung und die meisten Parteien hatten die Pläne jedoch abgelehnt und vor negativen Folgen für das Verhältnis zur Europäischen Union gewarnt. Timo Wiesner, Redaktion.
1: An vielen Krankenhäusern und Pflegeeinrichtungen in Deutschland wird morgen weiter gegen Sparpläne im Gesundheitswesen protestiert. Die Gewerkschaft Verdi hat Beschäftigte in Servicebereichen wie Reinigung, Küche, Logistik und Patiententransport zu Aktionen aufgerufen. Verdi befürchtet, dass geplante Kürzungen zu schlechteren Arbeitsbedingungen und geringerer Bezahlung führen könnten. In einigen Kliniken kann es deshalb vorübergehend zu kleineren Einschränkungen kommen. Der FDP-Vorsitzende Kubicki hat eine Zusammenarbeit mit der AfD erneut ausgeschlossen. Auf einem Parteitag in Schleswig-Holstein sagte er, in der FDP denke niemand über eine Kooperation mit der AfD nach. Zugleich betonte Kubicki, die FDP sei eine eigenständige politische Kraft. Kritik übte er außerdem am Thüringer AfD-Politiker Höcke. Die aktuellen Temperaturen in Berlin am Alex und am Funkturm 17 Grad, in Potsdam im Stadtschloss 18. In den kommenden Stunden viele Wolken, örtlich Schauer. Morgen stark bewölkt, einzelne Schauer. Höchstwerte 16 bis 19 Grad.
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6: Ich bin Silke Reich. Die Berliner Cannabis-Messe Mary Jane hat einen neuen Besucherrekord aufgestellt. Nach Angaben der Veranstalter kamen von Donnerstag bis heute mehr als 75.000 Menschen auf das Messegelände am Funkturm. Rund 700 Aussteller präsentierten dort ihre Produkte rund um Cannabis. Zum 10-jährigen Bestehen war die Ausstellungsfläche deutlich erweitert worden. In Michendorf bei Potsdam endet die Geschichte des bundesweit einzigen Telefonzellenlagers. Die Deutsche Telekom räumt das Gelände seit Januar. Dort wurden seit 2013 rund 4000 ausgemusterte Telefonzellen aufbereitet und weiterverkauft. Viele stehen heute als Bücherboxen oder werden für andere kreative Zwecke genutzt. Mit dem Ende der öffentlichen Telefonzellen wird das Lager nun nicht mehr gebraucht. Im Ringen um ein Ende des Krieges zwischen den USA und dem Iran gibt es neue Spannungen. Nach israelischen Luftangriffen auf Vororte von Beirut stellt Teheran eine mögliche Einigung mit Washington in Frage.
7: Der iranische Chefunterhändler erklärte, ohne ein Ende der militärischen Angriffe könne der diplomatische Prozess nicht fortgesetzt werden. Gleichzeitig laufen die Gespräche über ein mögliches Abkommen aber weiter. Eine für heute erwartete Unterzeichnung wurde von iranischer Seite bislang nicht bestätigt. Zuletzt hatten beide Seiten von einer Annäherung gesprochen. Noah Ulrich, Redaktion.
6: Die Schweizer haben eine Begrenzung der Bevölkerungszahl bei einer Volksabstimmung abgelehnt. Nach Hochrechnungen stimmten rund 55% gegen die Initiative, etwa 45% dafür. Die rechtskonservative SVP wollte die Einwohnerzahl bis 2050 auf maximal 10 Millionen Menschen begrenzen und dafür die Zuwanderung stärker einschränken. Regierung und Wirtschaft hatten vor negativen Folgen für den Arbeitsmarkt und die Beziehungen zur EU gewarnt. Für die deutsche Fußballnationalmannschaft beginnt heute um 19 Uhr die Weltmeisterschaft. Zum Auftakt trifft das DFB-Team in Houston auf Curaçao, den kleinsten WM-Teilnehmer der Geschichte. Deutschland geht als klarer Favorit in die Partie. Trainer und Mannschaft warnen aber davor, den Gegner zu unterschätzen. Alle Spieler sind fit, auch Torhüter Neuer steht wieder zur Verfügung. Nach dem Spiel reist die Mannschaft zurück ins WM-Quartier in North Carolina. Die aktuellen Temperaturen in Berlin am Alex und am Funkturm 18 Grad und auch in Potsdam am Stadtschloss 18 Grad. In den kommenden Stunden viele Wolken, örtlich Schauer. Morgen stark bewölkt, einzelne Schauer. Höchstwerte 16 bis 19 Grad.
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6: Ich bin Silke Reich. Die Luft- und Raumfahrtmesse ILA in Schönefeld hat in diesem Jahr rund 110.000 Besucher angezogen. Das sind deutlich mehr als bei der vergangenen Messe vor 2 Jahren. Die Besuchertage am Wochenende waren nach Angaben der Veranstalter komplett ausverkauft. Zuvor hatte sich die ILA mehrere Tage lang an Fachbesucher gerichtet. Dabei wurden auch zahlreiche neue Verträge in der Luft- und Raumfahrtbranche abgeschlossen. Die Berliner Cannabis-Messe Mary Jane hat einen neuen Besucherrekord aufgestellt. Nach Angaben der Veranstalter kamen von Donnerstag bis heute mehr als 75.000 Menschen auf das Messegelände am Funkturm. Rund 700 Aussteller präsentierten dort ihre Produkte rund um Cannabis. Zum 10-jährigen Bestehen war die Ausstellungsfläche deutlich erweitert worden. Im Ringen um ein Ende des Krieges zwischen den USA und dem Iran gibt es neue Spannungen. Nach israelischen Luftangriffen auf Vororte von Beirut stellt Teheran eine mögliche Einigung mit Washington in Frage.
7: Der iranische Chefunterhändler erklärte, ohne ein Ende der militärischen Angriffe könne der diplomatische Prozess nicht fortgesetzt werden. Gleichzeitig laufen die Gespräche über ein mögliches Abkommen aber weiter. Eine für heute erwartete Unterzeichnung wurde von iranischer Seite bislang nicht bestätigt. Zuletzt hatten beide Seiten von einer Annäherung gesprochen. Noah Ulrich, Redaktion.
6: Die Schweizer haben eine Begrenzung der Bevölkerungszahl bei einer Volksabstimmung abgelehnt. Nach Hochrechnungen stimmten rund 55% gegen die Initiative, etwa 45% dafür. Die rechtskonservative SVP wollte die Einwohnerzahl bis 2050 auf maximal 10 Millionen Menschen begrenzen und dafür die Zuwanderung stärker einschränken. Regierung und Wirtschaft hatten vor negativen Folgen für den Arbeitsmarkt und die Beziehungen zur EU gewarnt. Für die deutsche Fußballnationalmannschaft beginnt heute um 19 Uhr die Weltmeisterschaft. Zum Auftakt trifft das DFB-Team in Houston auf Curaçao, den kleinsten WM-Teilnehmer der Geschichte. Deutschland geht als klarer Favorit in die Partie. Trainer und Mannschaft warnen aber davor, den Gegner zu unterschätzen. Alle Spieler sind fit, auch Torhüter Neuer steht wieder zur Verfügung. Nach dem Spiel reist die Mannschaft zurück ins WM-Quartier in North Carolina. Die aktuellen Temperaturen in Berlin am Alex und am Funkturm 18 Grad und auch in Potsdam am Stadtschloss 18 Grad. In den kommenden Stunden viele Wolken, örtlich Schauer. Morgen stark bewölkt, einzelne Schauer. Höchstwerte 16 bis 19 Grad.
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1: Und das heute im Grunde gedanklich mit dem Geburtstagshut auf dem Kopf. Schönen Sonntagabend zusammen, Erik Sommer bin ich. Ich freue mich, dass wir an diesem Sonntag musikalisch nochmal Geburtstag nachfeiern bei Ella Live in Concert von Chick Corea mit seinem Konzert, seiner Akustikband live von der SPC Music Hall in St. Petersburg in Florida. 2018 war dieses Konzert und am vergangenen Freitag, vorgestern, wäre Chick Corea 85 Jahre alt geworden. Dieser US-amerikanische Super-Jazz-Pianist, einer der prägendsten des 20. Jahrhunderts. Seine Karriere hat er begonnen an der Seite von Miles Davis. Später war er dann einer der Gründerväter des Jazz-Rock. Gefühlt hat er jahrzehntelang das alleine vorangetrieben, dieses Genre. Vor 5 Jahren starb Chick Corea dann. Danach wurden ihm noch 2 Grammys verliehen. Posthum. Wir hören jetzt eins seiner zahlreichen legendären Live-Konzerte, muss man ja wirklich sagen, aus dem Jahr 2018, eben aus der SPC Music Hall in St. Petersburg, gemeinsam mit dem Bassisten John Patitucci und dem Schlagzeuger Dave Weckl, der übrigens am 20. Juli hier bei uns in Berlin das Zigzag Jazz Festival eröffnen wird, das wir hier von Ella präsentieren. Dazu dann aber später mehr. Jetzt einen ganzen Abend lang, eine ganze Stunde lang, die musikalische Geburtstagsfeier für, von und mit Chick Corea auf Ella. Viel Spaß!

Dave Wakel am Schlagzeug, John Patitucci am Bass und am Klavier, Chick Corea. Das war das Konzert der Chick Corea Acoustic Band, dieses Über-Jazz-Trios aus dem Jahr 2018, live aus der SPC Music Hall in St. Petersburg in Florida. Und das war Ella live in Concert. Vielen Dank, dass ihr dabei wart. Ich hoffe, euch hat diese Musik genauso begeistert wie mich in Erinnerung an Chick Corea, der vorgestern am vergangenen Freitag 85 Jahre alt geworden wäre. Feiert ihn noch schön heute Abend oder habt an sich auch einfach einen schönen Abend, ganz ohne einen Gedanken an Chick Corea zu verschwenden. Das könnt ihr natürlich auch machen. Mit ihm könnte es aber schöner werden, könnte ich mir vorstellen. Habt einen schönen Sonntagabend. Wir hören uns morgen wieder hier bei Ella. Fühl den besten Jazz, Soul und Blues. Bis denn, ciao.

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8: Ich bin Silke Reich. Die Luft- und Raumfahrtmesse ILA in Schönefeld hat in diesem Jahr rund 110.000 Besucher angezogen. Das sind deutlich mehr als bei der vergangenen Messe vor 2 Jahren. Die Besuchertage am Wochenende waren nach Angaben der Veranstalter komplett ausverkauft. Zuvor hatte sich die ILA mehrere Tage lang an Fachbesucher gerichtet. Dabei wurden auch zahlreiche neue Verträge in der Luft- und Raumfahrtbranche abgeschlossen. Die Berliner Cannabis-Messe Mary Jane hat einen neuen Besucherrekord aufgestellt. Nach Angaben der Veranstalter kamen von Donnerstag bis heute mehr als 75.000 Menschen auf das Messegelände am Funkturm. Rund 700 Aussteller präsentierten dort ihre Produkte rund um Cannabis. Zum 10-jährigen Bestehen war die Ausstellungsfläche deutlich erweitert worden. Im Ringen um ein Ende des Krieges zwischen den USA und dem Iran gibt es neue Spannungen. Nach israelischen Luftangriffen auf Vororte von Beirut stellt Teheran eine mögliche Einigung mit Washington in Frage.
9: Der iranische Chefunterhändler erklärte, ohne ein Ende der militärischen Angriffe könne der diplomatische Prozess nicht fortgesetzt werden. Gleichzeitig laufen die Gespräche über ein mögliches Abkommen aber weiter. Eine für heute erwartete Unterzeichnung wurde von iranischer Seite bislang nicht bestätigt. Zuletzt hatten beide Seiten von einer Annäherung gesprochen. Noah Ulrich, Redaktion.
8: Die Schweizer haben eine Begrenzung der Bevölkerungszahl bei einer Volksabstimmung abgelehnt. Nach Hochrechnungen stimmten rund 55% gegen die Initiative, etwa 45% dafür. Die rechtskonservative SVP wollte die Einwohnerzahl bis 2050 auf maximal 10 Millionen Menschen begrenzen und dafür die Zuwanderung stärker einschränken. Regierung und Wirtschaft hatten vor negativen Folgen für den Arbeitsmarkt und die Beziehungen zur EU gewarnt. Für die deutsche Fußballnationalmannschaft beginnt zur Stunde die Weltmeisterschaft. Zum Auftakt trifft das DFB-Team in Houston auf Curaçao, den kleinsten WM-Teilnehmer der Geschichte. Deutschland geht als klarer Favorit in die Partie. Trainer und Mannschaft warnen aber davor, den Gegner zu unterschätzen. Alle Spieler sind fit, auch Torhüter Neuer steht wieder zur Verfügung. Nach dem Spiel reist die Mannschaft zurück ins WM-Quartier in North Carolina. Die aktuellen Temperaturen in Berlin am Alex und am Funkturm 18 Grad und auch in Potsdam am Stadtschloss 18 Grad. In den kommenden Stunden viele Wolken, örtlich Schauer. Morgen stark bewölkt, einzelne Schauer. Höchstwerte 16 bis 19 Grad.
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4: Ich bin Silke Reich. Die Hoffnung auf ein Friedensabkommen zwischen den USA und dem Iran hat einen Dämpfer erhalten. Der Iran stellt eine Einigung nach neuen israelischen Angriffen im Libanon in Frage und wirft den USA vor, ihre Zusagen nicht einzuhalten.
5: Gleichzeitig gehen die Kämpfe weiter. Nach Drohnenangriffen der Hisbollah auf Nordisrael hat die israelische Luftwaffe erneut Ziele in Vororten von Beirut angegriffen. Dabei sollen nach libanesischen Angaben mindestens 2 Menschen getötet worden sein. Ob ein angekündigtes Abkommen zwischen den USA und dem Iran zustande kommt, ist damit weiter offen. Timo Wiesner, Redaktion.
4: Vor dem morgen beginnenden G7-Gipfel in Frankreich haben in Genf Zehntausende Menschen demonstriert. Zu den Protesten aufgerufen hatten unter anderem Umweltgruppen, Gewerkschaften und Menschenrechtsaktivisten. Die Polizei war mit einem Großaufgebot im Einsatz, um Ausschreitungen zu verhindern. Der G7-Gipfel der führenden Industrienationen beginnt morgen im französischen Evian und dauert bis Mittwoch. Bund und Länder stehen offenbar vor einer Einigung bei einer wichtigen Finanzreform. Nach einem Bericht des Handelsblatts soll künftig gelten, wer neue Leistungen beschließt, übernimmt auch die Kosten dafür. Wenn neue Bundesgesetze zusätzliche Ausgaben für Städte und Gemeinden verursachen, soll der Bund diese tragen. Der Kompromiss könnte noch Ende des Monats beschlossen werden. Bundespräsident Steinmeier hat US-Präsident Trump zum 80. Geburtstag gratuliert. In seiner Botschaft wünschte er Trump für die kommenden Herausforderungen Weisheit, Zuversicht und Erfolg. Zugleich erinnerte Steinmeier an die deutschen Wurzeln von Trumps Familie und betonte die enge Verbindung zwischen Deutschland und den USA. Der somalische Schiedsrichter Omar Atan soll trotz seines verpassten WM-Einsatzes die volle Vergütung erhalten. Das berichtet die BBC unter Berufung auf die FIFA. Atan durfte nicht in die USA einreisen und konnte deshalb nicht bei der Fußball-Weltmeisterschaft eingesetzt werden. Die US-Behörden begründeten das Einreiseverbot mit mutmaßlichen Verbindungen zu einer Terrororganisation. Der Schiedsrichter weist die Vorwürfe zurück. Die aktuellen Temperaturen in Berlin am Alex und am Funkturm 18 Grad und auch in Potsdam am Stadtschloss 18 Grad. In den kommenden Stunden viele Wolken, örtlich Schauer. Morgen stark bewölkt, einzelne Schauer. Höchstwerte 16 bis 19 Grad.
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